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1: Im Studio Lena Beck. Guten Morgen. Die Umweltorganisation Greenpeace schätzt, dass der diesjährige Sommer in Deutschland Schäden von mindestens 36 Milliarden Euro verursacht hat. Die Schäden sind vor allem durch Ernteausfälle, Waldbrände und Gesundheitskosten entstanden. Im US-Bundesstaat Nevada sind mehr als 40.000 Menschen wegen Waldbränden evakuiert worden. Laut den Behörden sind 6 Menschen verletzt worden, darunter 3 Einsatzkräfte. In der Ukraine wird heute der 35. Unabhängigkeitstag gefeiert. Mehrere europäische Staats- und RegierungschefInnen reisen deswegen nach Kiew. Außerdem nehmen einige per Videoschalte an Beratungen über weitere Hilfen für die Ukraine teil. Der erste FC Nürnberg ist im DFB-Pokal eine Runde weiter. Der Club hat am Samstag 5:4 nach Elfmeterschießen gegen den Fußball-Drittligisten Viktoria Köln gewonnen. Die Spielvereinigung Greuther Fürth ist dagegen gestern aus dem DFB-Pokal ausgeschieden. Das Kleeblatt hat zu Hause gegen den VfL Bochum mit 1:2 verloren. Das waren die Max Neo Schlagzeilen. Ausführliche Nachrichten gibt es in einer Stunde.
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1: Im Studio Paula Zapf, guten Morgen. Der heiße Sommer hat in Deutschland laut Greenpeace Schäden von mindestens 36 Millionen Euro verursacht. In die Berechnung sind unter anderem Ernteausfälle, Waldbrände und Gesundheitskosten mit einberechnet. Den größten Schaden sieht Greenpeace in der Arbeitswelt. Bei geschätzten 25 Hitzetagen sollen sich Produktionsverluste und Ausfälle auf rund 10,8 Milliarden Euro summieren. Greenpeace-Finanzexperte Maurice Vargas fordert deshalb mehr Einsatz der Bundesregierung. Die Klimakrise müsse bei der anstehenden Kabinettsklausur eine wichtige Rolle spielen. Im US-Bundesstaat Nevada sind mehr als 40.000 Menschen wegen Waldbränden evakuiert worden. Laut der Einsatzkräfte könnten noch rund 45.000 Menschen folgen. Der Brand hat sich bereits auf eine Fläche von 6.000 Hektar ausgebreitet. Laut den Behörden sind 6 Menschen verletzt worden, darunter 3 Einsatzkräfte. Bei dem Einsatz waren rund 800 Feuerwehrleute beteiligt. In der Ukraine wird heute der 35. Unabhängigkeitstag gefeiert. Mehrere europäische Staats- und Regierungschefs reisen deswegen nach Kiew. Außerdem nehmen einige per Videoschalter an Beratungen über weitere Hilfen für die Ukraine teil. Unter anderem nimmt der britische Premierminister Andy Burnham an den Gesprächen teil. Großbritannien kündigte an, die Ukraine dabei zu unterstützen, einige Marschflugkörper zu produzieren. Im DFB-Pokal hat der 1. FC Nürnberg am Samstag das Trauma aus der Vorsaison überwunden. Da war der Club in der ersten Runde im Elfmeterschießen am VfL Iltertissen gescheitert. Dieses Jahr hatte der FCN beim Fußball-Drittligisten Viktoria Köln das bessere Ende für sich. Moritz Einzel berichtet.
2: 1:1 stand's nach 90 und nach 120 Minuten und dann wieder das Nervenspiel Elfmeterschießen für die Nürnberger. Trainer Miroslav Klose.
3: Elfmeterschießen ist immer ein Glück und deswegen sind wir der glückliche Sieger.
2: Vor allem, weil Viktoria Köln-Spieler Swider vom Punkt einen Matchball vergab. Am Ende 6:5 nach Elfmeterschießen für den Club. Regionalligist 1860 München verlor 0:2 gegen den Zweitligisten Kiel. Der FC Augsburg aus der Bundesliga gewann 2:0 beim Zweitligisten Cottbus.
1: Die Spielvereinigung Greuther Fürth ist dagegen gestern aus dem DFB-Pokal ausgeschieden. Das Kleeblatt hat zu Hause gegen den VfL Bochum mit 1:2 verloren. Das waren die Max-Neo-Nachrichten. Die nächsten gibt es in einer Stunde.
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0: Im Studio Pollard Zapf, guten Tag. Der heiße Sommer hat in Deutschland laut Greenpeace Schäden von mindestens 36 Milliarden Euro verursacht. In die Berechnung sind unter anderem Ernteausfälle, Waldbrände und Gesundheitskosten mit einberechnet. Den größten Schaden sieht Greenpeace in der Arbeitswelt. Bei geschätzten 25 Hitzetagen sollen sich Produktionsverluste und Ausfälle auf rund 10,8 Milliarden Euro summieren. Greenpeace-Finanzexperte Maurice Vargas fordert deshalb mehr Einsatz der Bundesregierung. Die Klimakrise müsse bei der anstehenden Kabinettsklausur eine wichtige Rolle spielen. Im US-Bundesstaat Nevada sind mehr als 40.000 Menschen wegen Waldbränden evakuiert worden. Laut der Einsatzkräfte könnten noch rund 45.000 Menschen folgen. Der Brand hat sich bereits auf einer Fläche von 6.000 Hektar ausgebreitet. Laut den Behörden sind 6 Menschen verletzt worden, darunter 3 Einsatzkräfte. Bei dem Einsatz waren rund 800 Feuerwehrleute beteiligt. In der Ukraine wird heute der 35. Unabhängigkeitstag gefeiert. Mehrere europäische Staats- und Regierungschefs reisen deswegen nach Kiew. Außerdem nehmen einige per Videoschalte an Beratungen über weitere Hilfen für die Ukraine teil. Unter anderem nimmt der britische Premierminister Andy Burnham an den Gesprächen teil. Großbritannien kündigte an, die Ukraine dabei zu unterstützen, einige Marschflugkörper zu produzieren. Im DFB-Pokal hat der 1. FC Nürnberg am Samstag das Trauma aus der Vorsaison überwunden. Da war der Club in der ersten Runde im Elfmeterschießen am FV Illertissen gescheitert. Dieses Jahr hatte der FCN beim Fußball-Drittligisten Viktoria Köln das bessere Ende für sich. Moritz Einzel berichtet. Die Spielvereinigung Greuther Fürth ist dagegen gestern aus dem DFB-Pokal ausgeschieden. Das Kleeblatt hat zu Hause gegen den VfL Bochum mit 1:2 verloren. Das waren die Max-Neo-Nachrichten. Die nächsten hört ihr in einer Stunde.
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1: Im Studio Paula Zapf, guten Tag. Der heiße Sommer hat in Deutschland laut Greenpeace Schäden von mindestens 36 Milliarden Euro verursacht. In die Berechnung sind unter anderem Ernteausfälle, Waldbrände und Gesundheitskosten mit einberechnet. Den größten Schaden sieht Greenpeace in der Arbeitswelt. Bei geschätzten 25 Hitzetagen sollen sich Produktionsverluste und Ausfälle auf rund 10,8 Milliarden Euro summieren. Greenpeace-Finanzexperte Maurice Vargas fordert deshalb mehr Einsatz der Bundesregierung. Die Klimakrise müsse bei der anstehenden Kabinettsklausur eine wichtige Rolle spielen. Im US-Bundesstaat Nevada sind mehr als 40.000 Menschen wegen Waldbränden evakuiert worden. Laut der Einsatzkräfte könnten noch rund 45.000 Menschen folgen. Der Brand hat sich bereits auf einer Fläche von 6.000 Hektar ausgebreitet. Laut den Behörden sind 6 Menschen verletzt worden, darunter 3 Einsatzkräfte. Bei dem Einsatz waren rund 800 Feuerwehrleute beteiligt. In der Ukraine wird heute der 35. Unabhängigkeitstag gefeiert. Mehrere europäische Staats- und Regierungschefs reisen deswegen nach Kiew. Außerdem nehmen einige per Videoschalte an Beratungen über weitere Hilfen für die Ukraine teil. Unter anderem nimmt der britische Premierminister Andy Burnham an den Gesprächen teil. Großbritannien kündigte an, die Ukraine dabei zu unterstützen, einige Marschflugkörper zu produzieren. Im DFB-Pokal hat der 1. FC Nürnberg am Samstag das Trauma aus der Vorsaison überwunden. Da war der Klub in der ersten Runde im Elfmeterschießen am FV Illertissen gescheitert. Dieses Jahr hatte der FCN beim Fußball-Drittligisten Viktoria Köln das bessere Ende für sich. Moritz Einzel berichtet.
2: 1:1 stand's nach 90 und nach 120 Minuten und dann wieder das Nervenspiel Elfmeterschießen für die Nürnberger Trainer Miroslav Klose.
3: Elfmeterschießen ist immer ein Glück und deswegen sind wir der glückliche Sieger.
2: Vor allem, weil Viktoria Köln-Spieler Swider vom Punkt einen Matchball vergab. Am Ende 6:5 nach Elfmeterschießen für den Club. Regionalligist 1860 München verlor 0:2 gegen den Zweitligisten Kiel. Der FC Augsburg aus der Bundesliga gewann 2:0 beim Zweitligisten Cottbus.
1: Die Spielvereinigung Greuther Fürth ist dagegen gestern aus dem DFB-Pokal ausgeschieden. Das Kleeblatt hat zu Hause gegen den VfL Bochum mit 1:2 verloren. Das waren die Max Neo Nachrichten. Die nächsten hört ihr in einer Stunde.
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4: Hi, ich wünsche euch einen schönen Montagmittag und hoffe, ihr habt einen entspannten Start in die neue Woche gehabt. Neue Woche heißt, wir haben auch ein neues Max Neo Album der Woche für euch. Das heißt, wir stellen euch die ganze Woche lang eine neu erschienene Platte vor und spielen euch jeden Tag einen anderen Song daraus. In dieser Woche kommt das Album der Woche von dieser jungen Österreicherin.
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4: Durch ihr Duett mit Alligator hat sie vor 5 Jahren erste Aufmerksamkeit bekommen. Mittlerweile hat Esther Graf ihr zweites Album rausgebracht. Wie es sich von ihrer ersten Platte unterscheidet, erfahrt ihr in 10 Minuten hier auf Max Neo. Und natürlich spielen wir euch dann auch einen Song aus dem Album. In die neue Stunde starten wir jetzt entspannt mit Dury und ihrem Song I Don't Know, I Just Work Here.

0: Sie hat schon Songs für Montez geschrieben, mit Alligator zusammengearbeitet und war Voract für Nina Chuba. Ihren großen Durchbruch hatte sie mit Mama hat gesagt.
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0: Esther Graf ist das. Die 27-jährige Österreicherin mischt Pop mit R&B und Hip-Hop. Sie ist bekannt für ihre eingängigen Melodien und ihre markante Stimme. Esther Graf hat vor kurzem ihr zweites Album Wofür es sich zu leben lohnt veröffentlicht. Unser Max Neo Album der Woche. Das heißt, wir stellen es euch kurz vor und spielen dann jeden Tag einen anderen Song daraus. Anders als ihr Debütalbum Happy Worst Day klingt ihr neues Album befreiter und leichter, weil sie sich von den Erwartungen und dem Druck gelöst hat, wie sie als Musikerin klingen muss. Es klingt aber wie gewohnt sehr meinungsstark mit Themen wie Freundschaft, Lebensgefühl und Liebe. Das Album soll uns daran erinnern, das Leben niemals aus den Augen zu verlieren, aber auch mal ab und zu nach Hause zurückzugehen. Im heutigen Song Dafür war es echt, geht es darum, auch für die Nachteile des Lebens dankbar zu sein, denn diese Nachteile machen das Leben in Esthers Augen echt. Esther Graf macht euch jetzt mit dem Song also Mut, sich von Niederlagen nicht runtermachen zu lassen. Auf Maxim jetzt, Esther Graf mit Dafür war es echt.

0: der Menschen angelockt. Im Laufe der Zeit entwickelten sich die Tiere dann vom Wildtier bis hin zum Haustier und haben ihren Job als Brieftauben gemacht. Das ging auch alles gut bis ca. 1950. Danach ging es wirtschaftlich immer weiter bergauf. Das Leben verlagerte sich in die Städte und die Tauben folgten.
1: Dass die Geschichte bis auf 5000 Jahre vor Christus zurückgeht, das ist echt verrückt. Aber in den Städten haben die Tauben dann ja gar nichts mehr Artgerechtes zum Essen, oder? Also ich meine, ich sehe immer wieder, wie sich zwei Tauben um ein runtergefallenes Brötchen streiten.
0: Ja, genau, das ist das Problem. Die Tiere leiden, weil sie ihre Jungtiere nicht ausreichend versorgen können. Diese sind dann wiederum anfälliger für Krankheiten. Generell finden die Tiere kaum noch geeignete Nistplätze, weil viele Nischen an Gebäuden mit Nadelspikes oder Netzen versehen werden. Dabei ist die hohe Brutaktivität der Tauben von den Menschen angezüchtet worden. Nur, dass die sich ja vor einigen Jahren dafür entschieden haben, die Tauben sich selbst zu überlassen.
1: Schon komisch eigentlich, wenn ich so an unsere Katze denke, die könnte ich jetzt nicht einfach so aufgeben. Aber ich finde trotzdem, dass viele TaubenhasserInnen einen berechtigten Punkt haben. Die Tiere verschmutzen die Stadt schon ordentlich und Krankheiten möchte ich mir von denen jetzt auch nicht unbedingt einfangen.
0: Quatsch, die Gefahr, sich bei Tauben Erreger einzufangen, ist so gering wie bei anderen Haustieren auch. Bei der Verschmutzung von Gebäuden muss ich dir allerdings recht geben, das ist schon richtig nervig und die Reinigung kostspielig. Der Deutsche Tierschutzbund ist aber trotzdem der festen Überzeugung, dass wir aufgrund unserer Vorgeschichte mit der Taube eine ethische und moralische Verpflichtung haben, der Taube ein tiergerechtes Leben zu ermöglichen.
1: Vor allem ist die Überzeugung gar nicht mal so weit hergeholt. Die Stadt Aachen geht hier als positives Beispiel mit ihrem Stadttaubenprojekt voran. Seit 1995 hat die Stadt dort 10 Taubenschläge gebaut und für die Tauben, die dort nicht unterkommen, gibt es genau festgelegte Futterstellen von Ehrenamtlichen. Da bekommen die Tiere dann Getreidekörner und frisches Wasser.
0: Ja, Aachen ist da echt ein Vorreiter und andere Städte wie Augsburg und Tübingen sind sogar schon nachgezogen. Was übrigens auch einige Städte machen, um die Population der Tiere einzudämmen, ist, sie tauschen die Taubeneier mit künstlichen Eiern aus. Das ist 100-mal besser, als die Tiere einfach abzuschießen. Erstens ist es nicht verboten und zweitens bringt es tatsächlich auch mehr.
1: Tierfreundlicher klingt diese Option auf jeden Fall und vielleicht folgen ja in Zukunft auch noch mehr Städte dem Aachener Vorbild. Nürnberg hat übrigens auch einen Tierschutzverein für Stadttauben und Wildtiere und auf dessen Webseite wird unter anderem genau erklärt, was wir tun sollten, wenn wir eine verletzte Stadttaube finden. Vielen Dank für die Infos, Patricia.
0: Gerne.
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0: Dankeschön.
1: Zuversicht in schwierigen Zeiten. Unter diesem Motto findet das Erlanger PoetInnenfest 2026 statt. Vom Freitag, den 28. August bis zum Sonntag, den 30. August, könnt ihr Lesungen, Diskussionsrunden und Filmvorstellungen besuchen. An verschiedenen Locations in der Stadt stellen SchriftstellerInnen ihre Geschichten vor. Sie erzählen von Problemen in der Familie, globalen Krisen und Kriegen. Und von der Frage, wie bleibt man trotzdem zuversichtlich? Es gibt dabei auch ein Kinder- und Jugendangebot. Viele Programmpunkte sind kostenlos, manche laufen aber auch unter dem Prinzip Zahl, was du kannst. Das heißt, ihr könnt also je nach finanzieller Situation selbst entscheiden, welche Preisstufe ihr zahlt. 5 SchriftstellerInnen, die beim Erlanger PoetInnenfest dabei sind, sind auch auf der Longlist des Deutschen Buchpreises in diesem Jahr. Also wenn ihr Helene Bukowski, Miriam Kabe und Karosch Taha sowie Dana Vohwinkel und Thomas Gadi live erleben wollt, dann ist das Erlanger PoetInnenfest eine gute Gelegenheit, das zu tun. Weitere Infos zu den genauen Veranstaltungsorten und dem Zeitplan gibt es auf poetenfest-erlangen.de.

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2: Im Studio Paula Zapf, guten Tag. Der heiße Sommer hat in Deutschland laut Greenpeace Schäden von mindestens 36 Milliarden Euro verursacht. In die Berechnung sind unter anderem Ernteausfälle, Waldbrände und Gesundheitskosten mit einberechnet. Den größten Schaden sieht Greenpeace in der Arbeitswelt. Bei geschätzten 25 Hitzetagen sollen sich Produktionsverluste und Ausfälle auf rund 10,8 Milliarden Euro summieren. Greenpeace-Finanzexperte Maurice Vargas fordert deshalb mehr Einsatz der Bundesregierung. Die Klimakrise müsse bei der anstehenden Kabinettsklausur eine wichtige Rolle spielen. Im US-Bundesstaat Nevada sind mehr als 40.000 Menschen wegen Waldbränden evakuiert worden. Laut der Einsatzkräfte könnten noch rund 45.000 Menschen folgen. Der Brand hat sich bereits auf einer Fläche von 6.000 Hektar ausgebreitet. Laut den Behörden sind 6 Menschen verletzt worden, darunter 3 Einsatzkräfte. Bei dem Einsatz waren rund 800 Feuerwehrleute beteiligt. Die AOK hat mehr Maßnahmen zur Vorbeugung von Krankheiten gefordert. AOK-Chefin Carola Reimann sagte den Zeitungen der Funke Mediengruppe, Deutschland tue zu wenig dafür, dass Menschen gar nicht erst krank werden. Handlungsbedarf sieht sie vor allem beim Konsum von Alkohol und Tabak. Reimann verwies dabei auf eine Empfehlung der Weltgesundheitsorganisation, nach der gesundheitsschädliche Lebensmittel und Genussmittel teurer und schwerer verfügbar sein sollten. Als Beispiel nannte sie, dass Alkohol nicht mehr an jeder Tankstelle verkauft werden sollte. Außerdem kritisierte Reimann die geplante Abschaffung der telefonischen Krankschreibung, besonders mit Blick auf mögliche Infektionswellen. Im DFB-Pokal hat der 1. FC Nürnberg am Samstag das Trauma aus der Vorsaison überwunden. Da war der Club in der ersten Runde im Elfmeterschießen am FV Illertissen gescheitert. Dieses Jahr hatte der FCN beim Fußball-Drittligisten Viktoria Köln das bessere Ende für sich. Moritz Einsel berichtet.
3: 1:1 stand's nach 90 und nach 120 Minuten und dann wieder das Nervenspiel Elfmeterschießen für die Nürnberger. Trainer Miroslav Klose.
4: Elfmeterschießen ist immer ein Glück und deswegen sind wir der glückliche Sieger.
3: Vor allem, weil Viktoria Köln-Spieler Swider vom Punkt einen Matchball vergab. Am Ende 6:5 nach Elfmeterschießen für den Club. Regionalligist 1860 München verlor 0:2 gegen den Zweitligisten Kiel. Der FC Augsburg aus der Bundesliga gewann 2:0 beim Zweitligisten Cottbus.
2: Die Spielvereinigung Greuther Fürth ist dagegen gestern aus dem DFB-Pokal ausgeschieden. Das Kleeblatt hat zu Hause gegen den VfL Bochum mit 1:2 verloren. Das waren die Max Neo Nachrichten. Die nächsten hört ihr in einer Stunde.
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5: Hi, ich wünsche euch einen schönen Montagmittag. Bei den Sommerferien ist jetzt Halbzeit. Unsere SchülerInnen haben noch knapp 3 Wochen mit Chillen, Urlaub und FreundInnen treffen. Aber was ist, wenn das Wetter mal schlecht ist? Wir haben bei den Kids mal nachgefragt, was man dann machen kann. Ihre Antworten gibt's in 10 Minuten hier auf Max Neo. In die neue Stunde starten wir mit Alternative Rock aus Los Angeles. Das sind jetzt Culture Wars mit Don't Speak auf Max Neo.

0: endlich wieder Sonne und kein Regen mehr. Das werden sich heute einige SchülerInnen denken. In der letzten Woche haben viele SchülerInnen ihre Sommerferien auf dem Sofa verbracht. Die Kinder fanden es gar nicht so schlimm, dass das Wetter schlecht war und haben Ideen für Indoor-Aktivitäten.
1: Es gibt sehr viel, das man zu Hause machen kann. Man kann Brettspiele und Kartenspiele spielen. Man kann auch an schlechten Tagen was anschauen.
2: Ins Schwimmbad gehen.
3: Wenn man jetzt so ein Gerät hat, Tablet oder Handy, kann man jetzt halt mal alle Apps, die man halt eigentlich gar nicht braucht, auch mal löschen.
4: Man könnte eventuell auch was basteln oder malen, was lesen.
5: In Indoor-Spielplätze gehen oder auch ganz einfach in den Süden verreisen.
0: Na dann seid ihr jetzt bestens gerüstet, wenn ihr mal nicht rausgehen könnt und wollt. Aufmerksam jetzt ein neuer Song, das sind Papa Roach und Hannu Mankind mit See You in Hell.

0: einmal nach Syrakus und zurück. Davon träumt Paul Gompitz. Da gibt es nur ein Problem. Wir schreiben das Jahr 1982 und Paul lebt in der DDR.
1: Kennst du den Schriftsteller Johann Gottfried Säumer? 19. Jahrhundert. Der ist damals einfach losgewandert. 1801. Bis ans Ende von Europa. Säumer hat sich einfach seine Freiheit genommen. Hat sich nicht beirren lassen. Und er hat darüber ein Buch geschrieben. Spaziergang nach Syrakus. Das hat mich auf die Idee gebracht. Ich dachte mir, das mache ich auch.
2: Es ist Wahnsinn. Ich muss diesen Spaziergang machen.
1: Ich wollte mir das nicht verbieten lassen. Einmal Italien sehen, erleben, genießen. Aber dann wieder zurück in die Heimat, in meine kleine DDR.
0: Der Spielfilm Spaziergang nach Syrakus läuft seit gestern in den deutschen Kinos. Die Tragikomödie basiert auf wahren Begebenheiten, nämlich der Flucht von Klaus Müller, der 1988 aus der DDR geflohen ist. Ihm wurde die Reise nach Italien nicht genehmigt, genau wie Paul, gespielt von Charlie Hübner. Paul schreibt deswegen dem Sekretär des Spezialkomitees der SED.
3: Lieber Egon Krenz, nach meinen vergeblichen Bemühungen, auf legalem Weg eine Italienreise machen zu können, versuche ich heute Nacht mit meiner Segeljolle nach Dänemark zu gelangen. Ich versichere Sie, dass ich die Grenzen meines Vaterlandes DDR nicht in verräterischer Absicht zu durchbrechen versuche, sondern allein, um meine persönlichen Reise- und Bildungsambitionen zu befriedigen. Sollte mein Grenzdurchbruch gelingen, so bitte ich Ihre Behörde nachträglich, meinen Verzweiflungsschritt zu legalisieren, damit ich nach meiner Reise legal und diskret in die DDR zurückkehren kann. Hochachtungsvoll, Paul Gompitz.
0: Nachdem Paul ohne seine Frau Anne geflohen ist, möchte er sich bei ihr entschuldigen. Die ist aber enttäuscht und sagt ihm, er solle da alleine durch. Wenn ihr wissen wollt, ob Paul es schafft, zurück in die DDR zu reisen und ob seine Frau ihm verzeihen kann, dann könnt ihr Spaziergang nach Syrakus jetzt im Kino anschauen.

Wie läuft ein Hollywood-Dreh ab und wie sieht St. Johannes von oben aus? Die Antworten darauf gibt's bei verschiedenen Führungen im September. Von Freitag, den 18. September bis Sonntag, den 20. September finden in Nürnberg und Fürth wieder die Stadtverführungen statt. Bei mehr als 1000 Führungen habt ihr die Gelegenheit, Orte, Geschichten und Begegnungen aus überraschenden Perspektiven kennenzulernen, sowie mehr über Kultur und Geschichte der beiden Städte zu erfahren. Und das Coole ist, auch wir öffnen unsere Türen. Am Freitag, den 18. September gibt es mehrere Führungen durch unseren Sender. Eintrittskarten für die Stadtverführungen gibt es im Vorverkauf für 10 Euro oder mit dem Sozialpass für die Hälfte des Geldes. Ihr könnt die Tickets bis einen Tag vor den geplanten Führungen buchen oder an den Tageskassen kaufen. Das vollständige Programm findet ihr online auf stadtverführungen.nürnberg.de. Mehr News aus Franken, Deutschland, der Welt bekommt ihr gleich um 14 Uhr in den Maxneo Nachrichten. Und damit verabschiede ich mich von euch, also ciao, macht's gut!

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1: Im Studio Paula Zapf, guten
2: Im
1: Tag.
2: Im US-Bundesstaat Nevada sind mehr als 40.000 Menschen wegen Waldbränden evakuiert worden. Laut der Einsatzkräfte könnten noch rund 45.000 Menschen folgen. Der Brand hat sich bereits auf einer Fläche von 6.000 Hektar ausgebreitet. Laut den Behörden sind 6 Menschen verletzt worden, darunter 3 Einsatzkräfte. Bei dem Einsatz waren rund 800 Feuerwehrleute beteiligt. In Würzburg wurden gestern am Rathausplatz 2 Männer dabei erwischt, wie sie mit einer Spielzeugwaffe hantierten. Die Polizei bemerkte schnell, dass keine Gefahr besteht und nahm die 66 und 34 Jahre alten Männer fest. Ein Jugendlicher hat bereits vergangene Woche in München mit einer Spielzeugwaffe hantiert. Der 14-Jährige wurde angeschossen und schwer verletzt, als er offenbar mit der Spielzeugwaffe auf die Polizei zielte. In beiden Fällen dachte die Polizei, es handle sich um eine echte Waffe. Klaus-Michael Kühne ist im Alter von 89 Jahren in der Schweiz gestorben. Er entwickelte das Transportgeschäft Kühne und Nagel weiter. Das Geschäft führte sein Vater. Als dieser krank geworden ist, übernahm Klaus-Michael Kühne das Geschäft. Unter seiner Leitung wurde aus dem mittelständischen Unternehmen ein Weltkonzern geformt. Er war auch finanzieller Unterstützer des Fußballvereins HSV. Kühne ist als einer der reichsten Männer Deutschlands gestorben. Im DFB-Pokal hat der 1. FC Nürnberg am Samstag das Trauma aus der Vorsaison überwunden. Da war der Club in der ersten Runde im Elfmeterschießen am FV Illertissen gescheitert. Dieses Jahr hatte der FCN beim Fußball-Drittligisten Viktoria Köln das bessere Ende für sich. Moritz Einsel berichtet.
3: 1:1 stand's nach 90 und nach 120 Minuten und dann wieder das Nervenspiel Elfmeterschießen für die Nürnberger. Trainer Miroslav Klose.
4: Elfmeterschießen ist immer ein Glück und deswegen sind wir der glückliche Sieger.
3: Vor allem, weil Viktoria Köln-Spieler wieder vom Punkt einen Matchball vergab. Am Ende 6:5 nach Elfmeterschießen für den Club. Regionalligist 1860 München verlor 0:2 gegen den Zweitligisten Kiel. Der FC Augsburg aus der Bundesliga gewann 2:0 beim Zweitligisten Cottbus.
2: Die Spielvereinigung Greuther Fürth ist dagegen gestern aus dem DFB-Pokal ausgeschieden. Das Kleeblatt hat zu Hause gegen den VfL Bochum mit 1:2 verloren. Das waren die Max-Neo-Nachrichten. Die nächsten hört ihr in einer Stunde.
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2: Im Studio Paula Zapf, guten
3: Im
2: Tag.
3: Im US-Bundesstaat Nevada sind mehr als 40.000 Menschen wegen Waldbränden evakuiert worden. Laut der Einsatzkräfte könnten noch rund 45.000 Menschen folgen. Der Brand hat sich bereits auf einer Fläche von 6.000 Hektar ausgebreitet. Laut den Behörden sind 6 Menschen verletzt worden, darunter 3 Einsatzkräfte. Bei dem Einsatz waren rund 800 Feuerwehrleute beteiligt. In Würzburg wurden gestern am Rathausplatz 2 Männer dabei erwischt, wie sie mit einer Spielzeugwaffe hantierten. Die Polizei bemerkte schnell, dass keine Gefahr besteht und nahm die 66 und 34 Jahre alten Männer fest. Ein Jugendlicher hat bereits vergangene Woche in München mit einer Spielzeugwaffe hantiert. Der 14-Jährige wurde angeschossen und schwer verletzt, als er offenbar mit der Spielzeugwaffe auf die Polizei zielte. In beiden Fällen dachte die Polizei, es handle sich um eine echte Waffe. Klaus-Michael Kühne ist im Alter von 89 Jahren in der Schweiz gestorben. Er entwickelte das Transportgeschäft Kühne und Nagel weiter. Das Geschäft führte sein Vater. Als dieser krank geworden ist, übernahm Klaus-Michael Kühne das Geschäft. Unter seiner Leitung wurde aus dem mittelständischen Unternehmen ein Weltkonzern geformt. Er war auch finanzieller Unterstützer des Fußballvereins HSV. Kühne ist als einer der reichsten Männer Deutschlands gestorben. Im DFB-Pokal hat der 1. FC Nürnberg am Samstag das Trauma aus der Vorsaison überwunden. Da war der Club in der ersten Runde im Elfmeterschießen am FV Illertissen gescheitert. Dieses Jahr hatte der FCN beim Fußball-Drittligisten Viktoria Köln das bessere Ende für sich. Moritz Einsel berichtet.
4: 1:1 stand's nach 90 und nach 120 Minuten und dann wieder das Nervenspiel Elfmeterschießen für die Nürnberger Trainer Miroslav Klose.
5: Elfmeterschießen ist immer ein Glück und deswegen sind wir der glückliche Sieger.
4: Vor allem, weil Viktoria Köln Spieler wieder vom Punkt einen Matchball vergab. Am Ende 6:5 nach Elfmeterschießen für den Club. Regionalligist 1860 München verlor 0:2 gegen den Zweitligisten Kiel. Der FC Augsburg aus der Bundesliga gewann 2:0 beim Zweitligisten Cottbus.
2: Die Spielvereinigung Greuther Fürth ist dagegen gestern aus dem DFB-Pokal ausgeschieden. Das Kleeblatt hat zu Hause gegen den VfL Bochum mit 1:2 verloren. Das waren die Max-Neo-Nachrichten. Die nächsten hört ihr in einer Stunde.
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2: Im Studio Paula Zapf, guten
3: In
2: Tag.
3: In Würzburg wurden gestern am Rathausplatz zwei Männer dabei erwischt, wie sie mit einer Spielzeugwaffe hantierten. Die Polizei bemerkte schnell, dass keine Gefahr besteht und nahm die 66 und 34 Jahre alten Männer fest. Ein Jugendlicher hat bereits vergangene Woche in München mit einer Spielzeugwaffe hantiert. Der 14-Jährige wurde angeschossen und schwer verletzt, als er offenbar mit der Spielzeugwaffe auf die Polizei zielte. In beiden Fällen dachte die Polizei, es handle sich um eine echte Waffe. Klaus-Michael Kühne ist im Alter von 89 Jahren in der Schweiz gestorben. Er entwickelte das Transportgeschäft Kühne und Nagel weiter. Das Geschäft führte sein Vater. Als dieser krank geworden ist, übernahm Klaus-Michael Kühne das Geschäft. Unter seiner Leitung wurde aus dem mittelständischen Unternehmen ein Weltkonzern geformt. Er war auch finanzieller Unterstützer des Fußballvereins HSV. Kühne ist als einer der reichsten Männer Deutschlands gestorben. Kino wird in Deutschland wieder beliebter. Im ersten Halbjahr sind rund 47,5 Millionen Tickets verkauft worden. Das sind fast 17% mehr als im gleichen Zeitraum 2025 und das beste Ergebnis seit der Corona-Pandemie. Insgesamt haben 14 Filme von Januar bis Juni mehr als 1 Million Menschen ins Kino gelockt. Darunter waren auch 5 deutsche Produktionen, etwa Extrawurst, Woodwalkers 2 und Checker Tobi 3. Leonie Beck beendet ihre Karriere. Sie hat bereits 3 Weltmeistertitel im Bereich Freiwasserschwimmen erhalten. Bis zum Jahr 2016 war Beck Leistungsschwimmerin. Danach hat sie ihre Karriere im Freiwasser begonnen. 2024 nahm die Schwimmerin sich eine Auszeit, aus der sie allerdings nicht zurückgekommen ist. Sie bleibt im Schwimmsport trotzdem erhalten. Sie unterrichtet nun Kindern, um ihnen die Freude am Sport zu vermitteln. Das waren die Max Neo Nachrichten. Die nächsten hört ihr in einer Stunde.
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1: Im Studio Paula Zapf, guten Tag. In Würzburg wurden gestern am Rathausplatz zwei Männer dabei erwischt, wie sie mit einer Spielzeugwaffe hantierten. Die Polizei bemerkte schnell, dass keine Gefahr besteht und nahm die 66 und 34 Jahre alten Männer fest. Ein Jugendlicher hat bereits vergangene Woche in München mit einer Spielzeugwaffe hantiert. Der 14-Jährige wurde angeschossen und schwer verletzt, als er offenbar mit der Spielzeugwaffe auf die Polizei zielte. In beiden Fällen dachte die Polizei, es handle sich um eine echte Waffe. Klaus-Michael Kühne ist im Alter von 89 Jahren in der Schweiz gestorben. Er entwickelte das Transportgeschäft Kühne und Nagel weiter. Das Geschäft führte sein Vater. Als dieser krank geworden ist, übernahm Klaus-Michael Kühne das Geschäft. Unter seiner Leitung wurde aus dem mittelständischen Unternehmen ein Weltkonzern geformt. Er war auch finanzieller Unterstützer des Fußballvereins HSV. Kühne ist als einer der reichsten Männer Deutschlands gestorben. Kino wird in Deutschland wieder beliebter. Im ersten Halbjahr sind rund 47,5 Millionen Tickets verkauft worden. Das sind fast 17% mehr als im gleichen Zeitraum 2025 und das beste Ergebnis seit der Corona-Pandemie. Insgesamt haben 14 Filme von Januar bis Juni mehr als 1 Million Menschen ins Kino gelockt. Darunter waren auch 5 deutsche Produktionen, etwa Extrawurst, Woodwalkers 2 und Checker Tobi 3. Leonie Beck beendet ihre Karriere. Sie hat bereits 3 Weltmeistertitel im Bereich Freiwasserschwimmen erhalten. Bis zum Jahr 2016 war Beck Leistungsschwimmerin. Danach hat sie ihre Karriere im Freiwasser begonnen. 2024 nahm die Schwimmerin sich eine Auszeit, aus der sie allerdings nicht zurückgekommen ist. Sie bleibt im Schwimmsport trotzdem erhalten. Sie unterrichtet nun Kindern, um ihnen die Freude am Sport zu vermitteln. Das waren die Max-Neo-Nachrichten um 5. Die nächsten Nachrichten gibt es noch in dieser Stunde in unserem Nachrichtenmagazin.
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1: Im Studio Paula Zapf, guten Tag. Kino wird in Deutschland wieder beliebter. Im ersten Halbjahr sind rund 47,5 Millionen Tickets verkauft worden. Das sind fast 17% mehr als im gleichen Zeitraum 2025 und das beste Ergebnis seit der Corona-Pandemie. Insgesamt haben 14 Filme von Januar bis Juni mehr als 1 Million Menschen ins Kino gelockt. Darunter waren auch 5 deutsche Produktionen, etwa Extrawurst, Woodwalkers 2 und Checker Tobi 3.

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1: Im Studio Paula Zapf, guten Tag. Im US-Bundesstaat Nevada sind mehr als 40.000 Menschen wegen Waldbränden evakuiert worden. Laut der Einsatzkräfte könnten noch rund 45.000 Menschen folgen. Der Brand hat sich bereits auf einer Fläche von 6.000 Hektar ausgebreitet. Laut den Behörden sind 6 Menschen verletzt worden, darunter 3 Einsatzkräfte. Bei dem Einsatz waren rund 800 Feuerwehrleute beteiligt. Der heiße Sommer hat in Deutschland laut Greenpeace Schäden von mindestens 36 Milliarden Euro verursacht. In die Berechnung sind unter anderem Ernteausfälle, Waldbrände und Gesundheitskosten mit einberechnet. Den größten Schaden sieht Greenpeace in der Arbeitswelt. Bei geschätzten 25 Hitzetagen sollen sich Produktionsverluste und Ausfälle auf rund 10,8 Milliarden Euro summieren. Greenpeace-Finanzexperte Maurice Vargas fordert deshalb mehr Einsatz der Bundesregierung. Die Klimakrise müsse bei der anstehenden Kabinettsklausur eine wichtige Rolle spielen. In der Ukraine wird heute der 35. Unabhängigkeitstag gefeiert. Mehrere europäische Staats- und Regierungschefs reisen deswegen nach Kiew. Außerdem nehmen einige per Videoschalter an Beratungen über weitere Hilfen für die Ukraine teil. Unter anderem nimmt der britische Premierminister Andy Burham an den Gesprächen teil. Großbritannien kündigte an, die Ukraine dabei zu unterstützen, einige Marschflugkörper zu produzieren.

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1: Im Studio Paula Zapf, guten Tag. Die AOK hat mehr Maßnahmen zur Vorbeugung von Krankheiten gefordert. AOK-Chefin Carola Reimann sagte den Zeitungen der Funke Mediengruppe, Deutschland tue zu wenig dafür, dass Menschen gar nicht erst krank werden. Handlungsbedarf sieht sie vor allem beim Konsum von Alkohol und Tabak. Reimann verwies dabei auf eine Empfehlung der Weltgesundheitsorganisation, nach der gesundheitsschädliche Lebensmittel und Genussmittel teurer und schwerer verfügbar sein sollten. Als Beispiel nannte sie, dass Alkohol nicht mehr an jeder Tankstelle verkauft werden sollte. Außerdem kritisierte Reimann die geplante Abschaffung der telefonischen Krankschreibung, besonders mit Blick auf mögliche Infektionswellen. In Würzburg wurden gestern am Rathausplatz zwei Männer dabei erwischt, wie sie mit einer Spielzeugwaffe hantierten. Die Polizei bemerkte schnell, dass keine Gefahr besteht und nahm die 66 und 34 Jahre alten Männer fest. Ein Jugendlicher hat bereits vergangene Woche in München mit einer Spielzeugwaffe hantiert. Der 14-Jährige wurde angeschossen und schwer verletzt, als er offenbar mit der Spielzeugwaffe auf die Polizei zielte. In beiden Fällen dachte die Polizei, es handle sich um eine echte Waffe. Klaus-Michael Kühne ist im Alter von 89 Jahren in der Schweiz gestorben. Er entwickelte das Transportgeschäft Kühne und Nagel weiter. Das Geschäft führte sein Vater. Als dieser krank geworden ist, übernahm Klaus-Michael Kühne das Geschäft. Unter seiner Leitung wurde aus dem mittelständischen Unternehmen ein Weltkonzern geformt. Er war auch finanzieller Unterstützer des Fußballvereins HSV. Kühne ist als einer der reichsten Männer Deutschlands gestorben.

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1: Im Studio Paula Zapf, guten Tag. Leonie Beck beendet ihre Karriere. Sie hat bereits 3 Weltmeistertitel im Bereich Freiwasserschwimmen erhalten. Bis zum Jahr 2016 war Beck Leistungsschwimmerin. Danach hat sie ihre Karriere im Freiwasser begonnen. 2024 nahm die Schwimmerin sich eine Auszeit, aus der sie allerdings nicht zurückgekommen ist. Sie bleibt im Schwimmsport trotzdem erhalten. Sie unterrichtet nun Kindern, um ihnen die Freude am Sport zu vermitteln. Im DFB-Pokal hat der 1. FC Nürnberg am Samstag das Trauma aus der Vorsaison überwunden. Da war der Club in der ersten Runde im Elfmeterschießen am FV Illertissen gescheitert. Dieses Jahr hatte der FCN beim Fußball-Drittligisten Viktoria Köln das bessere Ende für sich. Moritz Einsel berichtet.
2: 1:1 stand's nach 90 und nach 120 Minuten und dann wieder das Nervenspiel Elfmeterschießen für die Nürnberger. Trainer Miroslav Klose.
3: Elfmeterschießen ist immer ein Glück und deswegen sind wir der glückliche Sieger.
2: Vor allem, weil Viktoria Köln-Spielers wieder vom Punkt einen Matchball vergab. Am Ende 6:5 nach Elfmeterschießen für den Club. Regionalligist 1860 München verlor 0:2 gegen den Zweitligisten Kiel. Der FC Augsburg aus der Bundesliga gewann 2:0 beim Zweitligisten Cottbus.
1: Die Spielvereinigung Greuther Fürth ist dagegen gestern aus dem DFB-Pokal ausgeschieden. Das Kleeblatt hat zu Hause gegen den VfL Bochum mit 1:2 verloren.

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4: Hey, ihr lieben Funkenflug-Fans. Schön, dass ihr wieder eingeschaltet habt. Heute haben wir etwas ganz Besonderes für euch. Im Rahmen ihres Versprechens ist die legendäre Funkenflug Late Night Revival Show entstanden. Sie feiern nochmal ihre Funkenflug Late Night Show. Wer die legendäre Late Night Revival Show verpasst hat, hat heute die Gelegenheit, sie bei uns in voller Länge nochmal zu hören. Deshalb jetzt Lautsprecher aufdrehen und viel Spaß.
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0: Funkenflug Late Night Show live aus Nürnberg. Und hier sind sie wieder, eure Moderatoren Julia.
1: Hi.
0: Lena. Und Felix.
2: Hi zusammen und einen wunderschönen guten Abend, meine Leute. Was ist das denn bitte?
3: Boah, ich kann es echt nicht glauben, dass wir wieder hier sind. Könnt ihr es fassen?
4: Das ist Wahnsinn, wirklich.
1: Also, das ist unglaublich. Vor 7 Jahren haben wir hier die Studios verlassen und das Projekt der Late Night Show beendet für den Funkenflug. Und jetzt sind wir eigentlich heute hier live on air.
2: Und vor 10 Jahren ungefähr, da haben wir gesagt, Mensch, wir müssen einfach nochmal eine Show machen, egal was da ist. Wir kommen nochmal zusammen, genau in dieser Konstellation wollen wir nochmal hier im Studio stehen. Und jetzt ist dieser Traum sozusagen wahr geworden und ihr seid live mit dabei.
3: Und alle hatten tatsächlich Zeit heute. Wirklich gedauert. Bei uns hat sich ja so viel verändert. Also nicht nur wir jetzt als Individuen, sondern auch das Studio hier. Es ist alles moderner und trotzdem irgendwie beim Betreten. Es war alles, als wären wir nie weg gewesen, oder? Der Geruch einfach ist alles gleich.
1: Es fühlt sich genauso an, sonst ist alles neu, ja.
2: Wahnsinn, wenn du nach 7 Jahren wieder an so einen Ort kommst, das ist so unglaublich. Also ja, wir teilen diese Emotionen heute mit euch und haben natürlich auch so einiges anderes in der Show. Wir sprechen über aktuelle Themen, wir sprechen über, ach Gott, lasst euch einfach überraschen.
1: Doch warum es diese Show überhaupt genau gab und heute auch der einmalige gibt und wie es damals so klang, das zeigen wir euch gleich mal. Wie, wo, was, warum, also gleich in circa 8 Minuten.
3: Aber damit soll es ja heute noch nicht gewesen sein. Wir sind nämlich die nächsten 3 Stunden hier on air.
2: Oh Gott, habt ihr euch das auch überlegt mit mir?
3: Wir müssen noch ein bisschen über das Schmerzensgeld verhandeln, glaube ich.
2: Alles klar, die Verhandlungen werden eröffnet.
1: Für eine perfekte Montagabend-Playlist ist natürlich auch gesorgt.
0: Diese Songs sind heute mit dabei.

0: Und da stecken wir uns rein in den Montagabend. Hier ist die Funkenflug Late Night Show in der Arrival-Variante. Wir sind wieder zurück. Nach 7 Jahren betreten wir wieder dieses Studio. Das ist so unglaublich, wieder hier zu sein. Wahnsinn.
1: Wir, das sind natürlich Julian, Lena und Felix. Lange nicht mehr hier gewesen.
2: Ist mega cool, hier zu sein. Das Studio hat sich verändert. Aber sonst eigentlich alles wie früher. Wir stehen hier zusammen. Gut, früher saßen wir, jetzt reden wir hier am Mikrofon. Und es fühlt sich genau an, wie als wenn es gestern gewesen wäre.
1: Ja, nur dass die Falten halt ein bisschen mehr sind, ne?
0: Was ist mehr?
1: Die Falten!
0: Die Falten!
2: Ja, gut. Älter geworden sind wir alle, das stimmt. Aber nicht nur das.
0: Aber wisst ihr was? Falten im Radio, das sieht ja Gott sei Dank keiner.
2: Das stimmt.
0: Deswegen haben wir uns auch damals fürs Medium Radio entschieden.
2: Genau. Wie war das nochmal, der Funkenflugslogan?
1: Du bist zum Fernsehen. Aber bist zu hässlich. Oder
0: genau.
1: Du siehst scheiße aus. Oder
2: dann
1: so.
2: Mach
1: irgendwie
2: doch Radio.
1: Sowas.
2: Genau. Ja, genau. Deswegen mach mal Radio.
0: Ja, hat sich einiges verändert. Zum Beispiel Corona war damals einfach nur ein Bier, als wir gesendet haben. Ne? Ja. Heutzutage ist das ein ganz böses Unwort geworden.
2: Ne? Was auch böse ist, sind die Gags von Felix. Die haben sich leider überhaupt nicht verändert. Da dürfen wir uns heute noch einiges anhören.
0: Ja, ich habe hier so einen Zettel schon. Mal gucken, was so.
2: Vor 7 Jahren, da haben wir hier regelmäßig diese Show hier moderiert. Da gab es hier jeden Monat, einmal im Monat die Funkenflug Late Night Show. Und hier ist mein Ausschnitt, wie es damals überhaupt dazu kam und wie es so klang.
3: Die beiden jungen Journalisten Felix Gemeinhardt und Julian Kiesling kamen 2013 zu mir und wollten eine Live-Sendung machen. Und der geheime Wunsch war vielleicht, von denen kriege ich nie was. Aber wie es denn so war, ich habe also ein Sendekonzept von denen bekommen und das klang auch ganz interessant.
2: Das war dann auf jeden Fall ein richtig geiles Gefühl, dass wir die Zusage bekommen haben, dass wir jetzt da tatsächlich eine Late-Night-Show machen können, live on air im Radio. Das war wirklich ein Moment, da dachte ich mir, yes, jawohl, es hat funktioniert. Wir können das machen, was wir vorhaben. Felix, hey, was macht denn der? Felix, jetzt pass mal, der schmeißt die Stühle um.
4: Ja, ich wollte halt ein bisschen...
5: Also ich kam ja Ende 2016 mit ins Team und naja, ich muss schon sagen, die Jungs machen schon echt viel Blödsinn, aber es ist wirklich immer wieder lustig und macht super viel Spaß, mit denen live on air zu gehen.
0: Ihr könnt uns aber auch eine WhatsApp-Nachricht schicken.
1: So wie das gerade mein kleiner Bruder gemacht hat.
6: Ich höre euch. Ich liebe euch.
1: Der vermisst mich schon.
2: Oh, die Berlin-Sendung, das war was. Für mich persönlich das Highlight schlechthin. Und am Brandenburger Tor haben wir gesendet und moderiert.
0: Was auch ein Wahrzeichen der Stadt ist, ist ja die ganz legendäre, geniale Currywurst. Die haben es einfach drauf, oder, die Berliner? Und ich schnapp mir noch so ein Pommes.
5: Boah, da war ja damals eine Band bei uns im Studio und die haben eine mega, mega Live-Session gegeben und das war wirklich ein Highlight.
7: Ihr hört jetzt Parabelflug Astronauten.
8: Fallen oder fliegen, ob wir fallen oder...
0: Was lese ich da? Klitschko ist zurückgetreten.
2: Ja, er hat aufgehört.
0: Klitschko tritt zurück. Ich dachte immer, der schlägt nur zurück. Also wir sollen lässiger fahren, oder? Also ist es dann eigentlich grob fahrlässig?
2: Oh, ich bitte dich.
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2: Oh, was ist jetzt los?
0: Es hängt. Ich glaube, wir müssen jetzt neues Geld einwerfen. Ne?
2: Stimmt, Insert Coins steht hier.
0: Insert Coins. Wir werfen ein paar Münzen ein. So,
2: Insert Coins, play now.
0: Jetzt sollte es wieder... Ja,
2: es funktioniert.
0: Funktioniert ja wieder.
2: Cool. Er hat die paar Centstückchen vom Felix angenommen.
0: Für das Niveau reicht es. Eine Zusammenfassung der Funkenflug Late Night Show von früher. Und vor 10 Jahren, da hatten wir dann mal die Idee, in 10 Jahren machen wir nochmal eine Show. Egal, was kommt. Ob es regnet, stürmt, schneit, ob einer von uns ausgewandert ist, wir kommen definitiv nochmal hier zusammen und machen hier nochmal eine Show. Wir haben natürlich, sind natürlich davon ausgegangen, dass hier Max Neo weiterhin uns den Rücken frei hält. Und das hat auch sogar funktioniert. Wir haben nochmal an der Planung ein bisschen rumgeschraubt und das nochmal für euch so ein bisschen aufgearbeitet. Aber jetzt sind wir tatsächlich mit dieser damals geplanten Show hier live on air zu hören.
1: Apropos Auswandern, Felix ist ja auch tatsächlich ausgewandert, zumindest aus Bayern. Das ist natürlich auch eine Neuigkeit und trotzdem sind wir hier alle zusammen heute im Studio. Und ich muss wirklich sagen, dieser Rückblick, das war einfach... Also, das hat mich so weit einfach hergeholt. Das ist wirklich der Wahnsinn. Also, auch diese Memos von meinem Bruder, das habe ich echt voll vergessen.
0: Wie alt ist der jetzt inzwischen?
1: Der ist 13.
0: Wahnsinn.
1: 13!
0: Oh,
1: Leute!
0: Wahnsinn.
1: Ihr versteht gar nicht, wie alt ich mich fühle. Ja, ich bin mittlerweile 26.
0: Wahnsinn.
1: Und ich habe hier angefangen beim Funkenflug, da war ich gerade mal 13. Also, so wie mein Bruder eigentlich jetzt ist.
0: Ja.
1: Und mittlerweile ist tatsächlich auch mein Bruder beim Funkenflug ab und zu dabei.
0: Das ist ach, nee. Verrückt.
1: Doch, und es ist wirklich, also, es ist wirklich so eine. Ja, so ein Full-Circle-Moment einfach.
2: Voll. Wir haben auch vorhin kurz überlegt, und da kam ja drauf, tatsächlich, ich habe damals die Helene hier zum ersten Mal, also sie hat mit mir hier zum ersten Mal moderiert. Also ich war schon ein Jahr vorher da, sie kam dann das erste Mal dazu und das ist einfach schon 13 Jahre her.
1: Ja, aber das Wichtigste hast du jetzt ausgelassen, ne?
2: Ja, gut, okay, ich muss zugeben, ich war damals nicht so gut in Grammatik und dann hat sie bei der Moderation meine Kommas verbessert, meine Kommasetzung ausgebessert.
1: Das heißt Kommata.
0: Eigentlich ist es so gut anscheinend. Du bist ja mittlerweile auch im Lehrerinnen-Sektor angekommen, ne?
1: Das ja, ist, tatsächlich. Ja, genau. Ich bin ja gerade in meinem Referendariat. Morgen heißt es für mich wieder um 6 Uhr morgens aufwachen und dann ab in die Schule.
0: Wichtige Themen in der Schule, auch teilweise unwichtige, aber wir besprechen die wichtigen. So, kleiner Bash. Nein, wir wollen heute noch über ein ganz wichtiges Thema sprechen und zwar die Organspende. Also es sollte ja diskutiert werden zu der Widerspruchslösung. Das wollen wir von euch wissen. Ihr könnt gerne hier im Studio anrufen bei uns und könnt eure Meinung dazu kundtun. Dafür ist ja die Late-Night-Show auch so ein bisschen bekannt. Ne? Die Nummer hier ins Studio ist die 0911 810 9000.
2: Und jetzt haben wir für euch hier eine unserer Lieblingskünstlerinnen in der Late-Night-Show, Tove Störke mit Borderline.
0: Einen schönen guten Abend euch!

0: in der Funkenflug Late Night Show. Einen schönen guten Abend zusammen.
1: Schönen guten Abend. Und es ist immer noch irgendwie komisch und unglaublich, wieder hier zu sein. 7 Jahre, es hat sich viel verändert bei uns. Wir sind alle älter geworden. Lena ist mittlerweile verheiratet.
2: Felix ist verlobt.
0: Boah.
2: Und Julian?
1: Ich bin jetzt U-Bahn-Fahrer.
2: Ja. Und Julian ist U-Bahn-Fahrer.
0: Alles klar. Gut, das steht auch im perfekten Kontext. Wir müssen heute über ein Thema sprechen kurz, das viele wichtig finden, aber ungefähr so gern anfassen wie die Steuererklärung aus dem Jahr 2017. Organspende. Ja, aktuell wird nämlich wieder über die Widerspruchslösung diskutiert und das ist echt so ein großes Diskussionsthema. Man wäre also grundsätzlich Organspender, außer man widerspricht aktiv dagegen.
2: Und momentan ist das ja andersrum. Also heute muss man ja aktiv zustimmen oder im schlimmsten Fall müssen dann halt eben Angehörige entscheiden, ob jemand... ob die Organe der Person dann eben gespendet werden oder nicht.
1: Deshalb heute unsere Frage, Widerspruchslösung, gute Idee oder geht das zu weit?
0: 0911 810 9000, eure Meinung dazu interessiert uns natürlich. Willi in der Leitung, hi.
3: Ja, hi, servus, Willi hier. Also ich bin auf jeden Fall dafür, dass es umgesetzt wird. Wie du schon sagst, ist kein spaßiges Thema, fast wie die Steuererklärung. Aber ich glaube, gerade deswegen schieben das auch ganz viele Leute einfach immer weiter auf. Also ich kenne da inzwischen viele Leute aus meinem eigenen Bekanntenkreis, die das eigentlich schon ewig vorhaben, aber halt einfach nicht machen. Und die Leute, die gar keinen Bock drauf haben, die können ja weiterhin widersprechen. So. Deswegen, ich bin auf jeden Fall dafür, dass das umgesetzt wird.
0: Ja, danke für deine Meinung, Willi. Ihr könnt auch gerne mit anrufen, 0911 810 9000, die Nummer hier direkt zu uns ins Studio. Macht's wieder, Willi, ruft gerne an.
2: Pro, Contra, unsicher, bei uns ist wirklich alles willkommen. Ruft gerne durch, wir sind gespannt auf eure Meinung.
0: Habt ihr einen Organspendeausweis, also ihr beiden?
2: Ich muss sagen, ich habe tatsächlich einen mal bekommen und der ist wahrscheinlich immer noch in der Wohnung meiner Eltern und liegt da einfach rum, weil ich einfach nie daran gedacht habe, da irgendwas auszufüllen. Also es hat sich einfach nicht ergeben.
1: Ich habe auch einen bekommen damals und habe noch ausgefüllt und habe noch eine Zeit lang auch gehabt und irgendwann war er nicht mehr im Geldbeutel und dann war er spurlos verschwunden. Man habe ja auch keinen neuen mehr gemacht. Also von dem her, ich finde es sogar eine gute Idee, weil man sieht es bei mir selber, ich habe mich nicht mehr darum gekümmert. Mich stört es aber auch nicht, Organspender zu sein. Deswegen ist die Widerspruchslösung eine gute Sache, finde ich.
0: Also mich würde es auch nicht stören. Ich finde es natürlich schon für viele einen wahnsinnigen Eingriff in unsere Entscheidungsfreiheit. Definitiv. Aber auf der anderen Seite, ja, du bist ja danach quasi, es klingt hart, aber es ist so, du bist ja danach eh tot. Also eigentlich ist es... Ne? Und dann, ja.
2: Auf der anderen Seite denke ich mir auch, naja, ich kenne super viele Freunde, die zum Beispiel echt Probleme haben, den deutschen Pass zu beantragen. Ja, das ist ein ewig langer Prozess, das dauert einfach ewig lang und mit den Behörden, das ist immer so eine Sache. Und wenn man dann diesen Einspruch einlegen sollte, ja, und dann dauert das aber wirklich mehrere Jahre, dass das irgendwie durchgeht oder es wird sich erst danach drum gekümmert, gerade wenn dann wirklich eine Welle von Anfragen kommt. Und dann denke ich mir, und was, wenn man einen Unfall hat, was, wenn wirklich genau in dieser Zeitspanne was passiert?
0: Ja, stimmt.
2: Das ist ein Argument. Das ist total riskant eigentlich.
0: Definitiv.
1: Voll, ja.
0: Das ist echt ein Argument, ja, auf jeden Fall. Also wenn, dann müsste da sich schon bei den Behörden auch einiges tun.
2: Definitiv.
0: Dass sowas ganz, ganz safe und schnell innerhalb von 5 Sekunden im Endeffekt dann auch widersprochen werden kann. Ne? Oder auch nicht. Ne?
2: Ich glaube, da sind wir echt noch auf dem langen Weg dahin, bis die Behörden da so effizient arbeiten können.
1: Ja. Bürokratie ist einfach immer so ein Ding.
0: Falsches
2: wirklich,
0: Thema.
2: Wirklich schwierig.
0: Falsches Thema, ne? Also, aber eure Meinung an die 0911 810 9000. Hier ist die Funkenflug Late Night Show. Zum Glück noch mit eigenem Herz, Hirn, Leber.

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0: Ahnung.
1: Die waren auch auf Rock im Park am Ende da.
2: Könnte echt denken.
1: Ein Blick aufs

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2: Ja, also aktuell würde ich sagen, sind angenehme 21 Grad. Es ist bewölkt. Allerdings fliegen die Pollen heute. Also wer eine Allergie hat, sollte sich ein besseres Taschentuch mit rauslegen. Und leider habe ich nicht so gute Neuigkeiten für die nächsten Tage. Es bleibt nämlich weiterhin bewölkt mit teilweise sogar Regenschauern und bis maximal 20 Grad.
1: Die skurrile Montagsmeldung in der Funkenflug Late Night Show.
3: Ja, man glaubt nicht, was es so alles gibt. Hier eine Meldung aus der Schweiz, da gab es einen Nachbarschaftsstreit wegen angeblich zu laut geklopfter Wiener Schnitzel. Der Lärm aus der Küche stört den Nachbarn anscheinend so sehr, dass es zu einer handfesten Auseinandersetzung gekommen ist. Die Polizei kam dann sogar und der Auslöser war die Vorbereitung eines Schnitzels. Zeigt einmal mehr, nicht nur laute Partys, sondern auch Kochgeräusche können für Ärger sorgen.
2: Wahnsinn.
0: Okay.
2: Sachen gibt's.
3: Das ist echt verrückt, wirklich.
0: Das ist eine sehr skurrile Montagsmeldung. Danke dafür, Julian.
2: Ja, der Julian hat mal wieder seine Fühler ausgestreckt und...
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0: Ja, jetzt dürfen wir reden, Lena, aber alles gut, wir sind so ein bisschen...
2: Wir sind aus der Übung, es sind 7 Jahre vergangen,
0: wir müssen jetzt wieder hier reinfinden, so langsam. Und was lese ich da, wenn wir schon am Fluchen sind, ne? Also, aber du brauchst nicht fluchen, alles ist gut, ja? Alles entspannt.
3: Jetzt kommt wieder was.
2: Ich wollte einfach nur erzählen, dass Julian es sich nicht nehmen hat lassen, in dieser Revival-Show richtig coole Sounds für euren Montag rauszusuchen, ja? Das hat er sich wirklich fest vorgenommen, das machen wir jetzt
0: immer auch. Wieder gerne. Das machen wir gerne später. Ich habe hier noch was gelesen. Ja, eine Verkehrsstudie zeigt, lange Rotphasen erhöhen messbar Aggressionen im Straßenverkehr. Also Ampeln machen Menschen aggressiv. Ach, deswegen ist die Ampelregierung geplatzt. Jetzt verstehe ich das alles.
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3: Hier ist Materia, Jascha, Miss Platinum, Lila Wolken, die ziehen auch langsam hier auf.

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1: Julian, cool.
2: Danke, danke.
1: Cool, zusammen hier gechammt. Ne? Ja. Übrigens, eine Leipziger Studie zeigt, die Aufmerksamkeitsspanne intensiver Smartphone-Nutzer sank im Vergleich zu früheren Studien deutlich.
2: Ja. Okay.
1: Ja, also bei mir ist es jetzt so, was wollte ich jetzt sagen?
3: Ja. Silvana, Farafina, Estefania, Kelenta, Loredana, Sarah Jane, Lavinia, Jeremy Pascal.
1: Und ganz wichtig, Showpraktikantin Lynn ist heute auch da. Herzlich willkommen.
4: Servus.
1: Juhu. Frisch von Rock im Park im Übrigen.
4: Ja, also ich hoffe, man hört es nicht so sehr an der Stimme.
1: Nö, überhaupt nicht. Ich frage mich, ob du wirklich da warst.
2: Darüber reden wir gleich noch.
1: Darüber reden wir gleich noch. Jetzt gucken wir mal auf die Musikwelt.
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2: Der Song, den ich euch heute vorstelle, erschien schon 2018, gilt aber für mich als zeitloser Klassiker. Inhaltlich geht es um Selbstheilung und Hoffnung. Die Botschaft lautet, dass nach schweren Zeiten immer wieder der Sonnenaufgang kommt. Ein zentrales Motiv im Song, Selbstverantwortung. Statt auf Rettung von außen zu warten, sondern die Stärke in sich selbst finden. Musikalisch haben wir so eine Mischung aus R&B, Funk und Neo-Soul. Das macht das Ganze so warm, relaxed, chillig. Und ich finde es wirklich, der Song gibt positive Vibes und einfach so relax Vibes. Hier ist für euch Carly Uchis mit After the Storm.

0: After Storm von Katie Uschis hier in der Funkenflug Late Night Revival Show.
1: Also, ich habe mal kurz eine Frage an euch. Und zwar, was glaubt ihr denn, wie viele KI-Songs täglich produziert werden? Schätzt einfach mal.
0: Boah, also wenn man jetzt mal überlegt, täglich und weltweit vermutlich, denke ich mal, ist die Frage.
2: Genau. Ach so. Ich sag 30.000 sowas, 30.000, pipapo, 20.000.
0: Ich hätte jetzt so gesagt, vielleicht so, ja, 10.000, wenn überhaupt, weil weltweit, ich meine, es ist schon weltweit viel, aber trotzdem so viele Songs, kann man nicht vorstellen.
1: Ja, also die Antwort ist tatsächlich 75.000.
0: Boah, Wahnsinn.
1: Und wenn ihr euch mal vorstellt, die werden echt bekannt teilweise. Die landen sogar teilweise in den Charts. Lin war aber bei einem Festival, wo wir uns wirklich sicher sein können, dass da nur mit Talent und nicht mit KI gearbeitet wurde.
0: Aha.
1: Die Rede ist natürlich von Rockin' Park. Große Künstler wie Linkin Park, The Pretty Reckless, Materia, Fallbeat, Papa Roach, alle waren dabei am Wochenende.
0: Wow.
1: Und sie hat für uns die Stimmung eingefangen, unter anderem sogar Henning Wieland über seine Eindrücke ausgefragt. Und was dabei rausgekommen ist, das hören wir jetzt.
3: Ja, also Rockin' Park, natürlich Riesenfestival, mega gute Stimmung, super Bands. Also es waren ja die New Metal Giganten dieses Jahr dabei mit Linkin Park, Papa Roach und Limp Bizkit, was ja, natürlich krass. Sehr, sehr krass war. Und
1: bestimmt auch total emotional, oder?
3: Sehr emotional, sehr, sehr, sehr viele Gefühle und es sind vielleicht auch ein paar Tränchen geflossen, ja. Sehr, sehr beeindruckend auf jeden Fall.
2: Wie war der Alkoholpegel so?
3: Der war tatsächlich gar nicht mal so hoch, weil ich so viel vor der Bühne stand, dass ich die Zeit gar nicht hatte, das ganze Bier zu trinken.
2: Ja, vor allem zu holen, das ist ja auch...
0: Kostet ja
2: einen Haufen Zeit, genau. Und einen Platz vielleicht auch, ne? Ja. Ja, und du hast auch gesagt, die Stimmung dort ist so ziemlich sozial, ne? Also
3: ja,
2: das ist gar nicht so ja, asozial, sage ich jetzt mal, dass man sich da die Köpfe einschlägt und so. Das
0: gibt immer so Klischees auch,
3: ja. Ja, ich bin vor allem jemand, ich stehe dann halt auch gerne direkt vor der Bühne, war ich auch oftmals. Und vor allem da ist dieses, da hat man irgendwie so diese Gemeinschaft, diese Festivalgemeinschaft, die da irgendwie sehr groß geschrieben wird. Jeder achtet auf die Person, die neben einem steht und wenn jemand irgendwie mal hinfällt, dann ist auch gleich ein Arm da, der wieder aufhebt. Ob das jetzt im Moshpit ist oder sonst wo vor der Bühne, das ist wird sehr viel aufeinander geachtet, was sehr schön ist.
2: Ah, das ist wirklich, wirklich cool. So viele Menschen und die achten alle aufeinander. Das wäre cool, wenn man das auf die ganze Welt übertragen könnte.
0: Voll.
1: Absolut.
2: Henning Wieland über sein Rock im Park Gefühl.
4: Boah, also tatsächlich ist es so ein bisschen so eine kleine Heimkehr in dieser Halle hier. Also die Orbit Stage heißt es ja heutzutage. Früher hieß es, glaube ich, Alterna Stage. Und ich kann mich daran erinnern, dass wir irgendwann 2002, glaube ich, hier so einen legendären Auftritt gehabt haben, wo wir dann auch in der Halle gespielt haben. Draußen hat es geregnet und dann musste tatsächlich draußen irgendwie abgesperrt werden, weil so viele Leute reinkommen wollten. Und da war eine unbändige Energie. Insofern steckt hier sehr, sehr viel Heimat drin und die Leute, die hier verantwortlich sind, mit denen bin ich auch schon viel auf Tour gewesen. Und das ist, obwohl es halt eben sehr, sehr utopisch groß ist, doch sehr familiär, kann man nicht anders sagen.
2: Ja, das kann ja Lin absolut so widerspiegeln, im Prinzip deckungsgleich. Ne?
3: Auf jeden Fall, ja. Linkin Park, das ging ab. Ja, da sind die Fetzen geflogen, im wahrsten Sinne des Wortes.
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11: Ihr hört Free Spirit Jugendradio auf Max Neo. Ich bin die Pia.
12: Und ich bin der Andi.
11: Und wir sind heute auf der WeCreate. Aber Andi, was ist denn eigentlich die WeCreate?
12: Die WeCreate ist eine neue Messe des Influencer-Managements Back to Roots. Und die erste Messe, die sie veranstalten, ist hier in Fürth, genau neben Nürnberg.
11: Ja, cool. Ja, dann bin ich mal gespannt, was uns jetzt heute erwartet. Und jetzt hört ihr erstmal ein bisschen Musik.

0: Ihr hört das Free Spirit Jugendradio auf Max Neo. Andi und ich sind auf der WeCreate. Und nun haben wir auch schon ein bisschen was rausgefunden, was man hier so machen kann. Andi, was kann man hier so machen?
1: Ja, Pia, die WeCreate ist eine Creator-Messe vom Influencer-Management Back to Roots. Und der eigentliche Grund für diese ganze Messe ist das Zusammenbringen der Community mit ihren Lieblings-Streamern bzw. ihren Lieblings-YouTubern. Und was wir schon gemacht haben, wir waren einmal in der großen Starthalle. Dort gibt es verschiedene Panels und Live-Shows sowie Live-Podcasts, die man sich anhören kann von seinen Lieblings-Creatern. Und in der kleinen Stadthalle gibt es einen Meet-and-Greet-Raum, wo man sich Unterschriften und Fotos mit seinen Lieblings-Creatern holen kann. Außerdem ist in der Mitte so ein allgemeiner, ich sag mal, Aufenthaltsbereich. Aber das Besondere natürlich ist, dass sich in diesem Bereich auch viele der Creator und YouTuber aufhalten, mit denen man auch hier ganz entspannt eine Runde reden kann. Da die Messe zum ersten Mal stattfindet, ist sie vergleichsweise nicht so stark besucht wie zum Beispiel Messen wie die Gamescom, die wahrscheinlich einige von euch kennen werden. Was aber ebenfalls dazu führt, dass man eben viel leichter mit seinen Lieblings-Creatern und YouTubern ins Gespräch kommt, an Fotos kommt und auch generell relativ locker mal ein Ründchen reden kann. Und bei mir ist Streven. Streven, du bist zum ersten Mal hier, weil die Messe zum ersten Mal stattfindet. Wie findest du es bis jetzt?
2: Ich finde es sehr schön. Ich mag das, dass es hier auch so eine kleinere, intimere Atmosphäre ist, im Gegensatz zu großen, etablierten Messen wie der Dokumi oder der Gamescom. Ja, ich finde dafür, dass es hier die erste Messe ist, gefällt es mir sehr gut und ich hoffe, dass man das jetzt jährlich so fortführt. Ja.
1: Du bist ja in den letzten 2 Jahren auf YouTube ja relativ bekannt geworden, sage ich jetzt mal. Deine News sind ja inzwischen mehr oder weniger etabliert, auch bei den großen Meinungs-YouTubern etc. Wie nimmst du das auf, dass du jetzt quasi auf YouTube so eine richtige Instanz geworden bist mit deinen täglichen News?
2: Ich sag dir ganz ehrlich, es ist komplett unrealistisch. Also bin, was mir zum Glück auch andere Leute immer wieder sagen, immer noch sehr auf dem Boden geblieben. Also für mich ist das alles andere als selbstverständlich, dass man auf einmal so diese Aufmerksamkeit bekommt, dass die Leute einen feiern, dass man so viel positives Feedback bekommt. Und ich habe das natürlich aber auch den ganzen Creatern zu verdanken, über die ich berichte, die auf mich reagieren. Da gehört auch eine große Portion Glück mit dazu, dass man entdeckt wird. Aber es ist ein geiles, cooles Gefühl und das Feedback von den Zuschauern, dieses positive Feedback, das ist so die größte Motivation, die man auch haben kann, um das alles weiterzumachen.
3: Wolf und herzlich willkommen hier bei Streven Omnus, Kanal Nummer 1 auf YouTube. Lasst euch davon jemandem etwas anderes erzählen. Wir sprechen heute nochmal über
1: dein YouTube-Claim. Also wenn man sich deine YouTube-Videos anschaut, dann sagst du immer wieder, der Streven, dein News-Kanal auf YouTube, lasst euch davon jemandem etwas anderes erzählen. Ja. Wie bist du denn da drauf gekommen eigentlich? Weil das ist ja schon sehr selbstbewusst, sage ich jetzt mal.
2: Pass auf, gab ja mal Herr News-Time und Mr. Trashpack. Die hatten, als ich mit News angefangen hatte, beide gar nichts mehr gemacht. Mr. Trashpack ist ja wieder da. Es gab nur Kuchen-TV mit den Cake-News. Und Kuchen-TV fängt seine Cake-News immer mal an mit herzlich willkommen zu den besten News in YouTube Deutschland, herzlich willkommen zu den Cake-News. Und dann habe ich irgendwann gesagt, nein, ich bin die jetzt Nummer 1. Und deswegen habe ich dann irgendwann mir diesen Slogan angeeignet. Herzlich willkommen hier bei Streven, eurem News-Kanal Nummer 1 auf YouTube. Lasst euch davon niemandem etwas anderes erzählen. Und dieser Niemand ist Kuchen-TV. Und nur wegen seiner Catchphrase aus den Cake-News habe ich das mir dann angeeignet, dass ich das dann immer sage.
4: Ja. Jo Leute, was geht? Herzlich willkommen zu den besten News in YouTube Deutschland. Herzlich willkommen zu den Cake-News. Ich gehe gleich zum Karneval, deswegen muss ich mich jetzt ein bisschen beeilen.
1: Also darf man sagen, du hast quasi gesagt, Kuchen-TV ist niemand.
2: Kuchen-TV ist, okay, wie komme ich aus der Sache wieder raus? Nein, Kuchen-TV ist ein super Creator, macht auch super tolle News, aber ich mache bessere.
1: Okay, perfekt. Dann war es das schon. Erstmal vielen Dank für die ganzen Fragen. Ich muss nochmal dazu sagen, wir stehen hier tatsächlich einfach mitten in der Stadthalle Fürth, total entspannt. Erstmal vielen Dank, dass du dich da bereit erklärt hast, hier auch nochmal ein paar Fragen für uns zu beantworten. Und dann wünschen wir dir natürlich noch ganz viel Spaß.
2: Sehr gerne, Dankeschön. Euch auch ganz viel Spaß noch.

0: ihr hört Free Spirit Jugendradio. Ich bin die Pia und bei mir ist...
1: Die Silke.
0: Hallo, warum bist du denn heute hier auf der WeCreate?
1: Mein Freund Wallenborn ist nominiert für den Dipsong. Und ja, jetzt schauen wir mal, ob er um 17 Uhr den Preis bekommt oder eben nicht. Aber wir hoffen schon.

0: mega cool. Ja, dann drücken wir die Daumen. Was fandest du denn heute schon am besten? Bist du schon länger da oder bist du gerade erst gekommen?
1: Nee, schon seit 2 Stunden ungefähr. Schön ist es, dass hier alle ein bisschen rumlaufen. Also die ganzen Creator und so, dass die hier rumlaufen, dass die echt gut für die Leute da sind. Und ja, das ist echt schön hier. Ist halt klein, ne? Klein, aber süß. Ja.
0: Ja, aber ist ja auch positiv, dass man halt auch an die Creator mal rankommt.
1: Ja, doch, finde ich auch. Das ist das echt Positive hier. Jetzt ist ja Jay dran, jetzt ist die Schlange ein bisschen lang hier. Aber
0: das stimmt. Einmal quer durch die ganze Halle.
1: Ja, genau. Aber nee, ist echt schön hier. Also kann ich mich nicht klagen. Süß, süß, klein, schön.
0: Super, vielen Dank. Hallo, ihr hört Free Spirit Jugendradio. Ich bin die Pia und ich bin auf der WeCreate und bei mir ist
2: Jana.
0: Hallo. Warum bist du denn heute auf der WeCreate?
2: Also eigentlich wollte ich früher, als ich noch ein Teenie war, immer auf die Games kommen. Ich hatte aber meistens zu wenig Geld oder meine Mutter hat mich nicht gelassen. Und jetzt bin ich erwachsen und ich dachte, hey, ich gehe jetzt mal selber auf eine Messe, wo ich ein paar Creator treffen kann. Und ich finde es auch cool, dass es ein bisschen kleiner ist tatsächlich.
0: Voll cool. Was war denn heute dein Highlight-Erlebnis?
2: Bis jetzt der Podcast mit CEO.
3: Liken, abonnieren, Glocke aktivieren.
4: Wenn ihr ohne Scheiß, wenn du zum ersten Mal hier bist, dann gerne mal hier draufdrücken, mich abonnieren. Langsam sind wir am Endspurt mit 600.000 Abonnenten. Das wäre schon echt krass, wenn wir die bald schaffen. Ich wünsche dir aber auf alle Fälle eine saugeile Zeit. Hoffentlich sehen wir uns bald wieder. Dein CEO.
2: Also ich bin vor allem wegen CEO und Streamen hier tatsächlich. Genau, und ich freue mich jetzt auch gleich auf Streamen und die Holfe Awards.
0: Cool, ja, Streamen haben wir vorhin auch schon interviewt. Ich glaube, du hast hier auch mehr Glück als auf der Gamescom, weil auf der Gamescom haben die Creator mal keine Zeit und deswegen. Hallo, ihr hört Free Spirit Jugendradio und ich bin die Pia auf der WeCreate und bei mir ist
5: der Alex.
0: Hallo, warum bist du heute auf der WeCreate?
5: Gute Frage. Ich komme hier aus Fürth und wollte einfach mal vorbeischauen. Es ist das erste Mal, dass ich sowas hier also so anschauen kann und vorbeikommen kann. Es war quasi Premiere für mich.
0: Und gefällt's dir?
5: Ja, schon. Ich bin halt nur ein bisschen schüchtern unterwegs, aber ich schaue einfach so rum und schaue, was geht. Es ist eine sehr entspannte Atmosphäre, es gefällt mir gut.
0: Hattest du heute schon ein Highlight?
5: Ja, ich habe mich kurz mit Svana unterhalten. Ganz kurz, aber nur. Das ist mein Highlight.
0: Cool, ja, vielen Dank. Ihr hört das Free Spirit Jugendradio auf Max Neo. Ich bin die Pia und ich bin auf der WeCreate zusammen mit dem Andi. Und jetzt hört ihr erstmal ein bisschen Musik.

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1: Hi, mein Name ist Andi, wir sind hier auf der WeCreate in Fürth und bei mir ist Kaiser. Hallo.
2: Hallo, servus, was geht?
3: Hey Leute, ich bin's mal wieder, der Mittwochmann. Wichtige Info, das Video nächste Woche kommt nicht am Mittwoch, sondern am Sonntag, falls irgendwie interessiert. Ich habe heute auf jeden Fall was mitgebracht, was schon das ein oder andere Mal diskutiert wurde von Navex, von KuchenTV und natürlich auch von PsimonTV, der das Ganze erst so richtig groß gemacht hat. Und ich denke mir, ich wollte dazu zuerst nichts machen, aber dann kam dieses Statement.
1: Die WeCreate findet ja zum ersten Mal dieses Jahr statt. Wie findest du es bis jetzt?
2: Sehr cool. Also Messegelände finde ich jetzt perfekt für die Anzahl an Leuten, die halt gekommen ist. Super überschaubar, aber trotzdem halt, weißt du, gemütlich. Gemütlich kommst du unter die Leute. Ich finde es sehr cool. Ich bin voll begeistert.
1: Für die Zuhörer, wir stehen hier gerade mitten zwischen den zwei Seelen, einfach so mit den Leuten und kann man sich ganz entspannt unterhalten. Das ist tatsächlich was ganz Besonderes im Vergleich zu anderen Messen. Warst du zum Beispiel mal auf der Gamescom?
2: Ich war 2 Jahre auf der Gamescom. Ich war 2023 und 2024. Aber dann haben sie immer noch aufgehört, also 2024 haben sie mich nicht mehr akkreditiert. Weil da war ja so ein bisschen, die Gamescom war so ein bisschen so, wollen wir halt noch die Creator haben oder wollen wir sie ja nicht mehr haben. Und dann haben sie nur noch die Gaming-Creator eingeladen und ich war halt dann nicht mehr eingeladen. Ich bin trotzdem hingekommen. Aber ich bin dann einfach nur durch die Gegend gelaufen. Ich bin eigentlich gar nicht wegen den Games hingekommen, sondern wegen den Leuten. Und jetzt ist halt natürlich auch cool, dass du halt so eine Messe hast, wo du dann wirklich wegen den Leuten hinkommen kannst. Ne?
1: Du bist ja vor allem bekannt auch für Reaction-Content auf YouTube. Auch letztens solltest du Sachen quasi beweisen, dass sie genauso stattgefunden haben in der Jay Riddle-Thematik. Jetzt bist du quasi vertrauenswürdige Person, darf ich das mal so nennen. Wie findest du deinen neuen Status jetzt auf YouTube?
2: Ja, gar nicht gut. Ich will auf jeden Fall mein Vertrauen demnächst schädigen. Nein, also Spaß beiseite. Ich wurde halt gefragt, ob man das da aushelfen kann und es ist mir eigentlich egal, um wen es dann geht. Das mache ich dann natürlich ganz gerne, ne? Würde ich jetzt bei jedem machen. Und ich glaube halt, es sollte, so wie Rezo eigentlich gesagt hat, es sollte jetzt keine so vertrauenswürdigen Personen extra geben, wo du halt den Vertrauensvorschuss halt hast. Das haben halt manche Leute automatisch, aber das muss man halt auch irgendwo als Zuschauer dann evaluieren, okay, ist eine Person wirklich vertrauenswürdiger, nur weil ich halt deren Content halt gut finde oder nicht, ne? Deswegen. Aber ich mach's natürlich trotzdem gerne.
1: Alles klar. Was würdest du unseren Zuhörern denn gerne noch mitgeben?
2: Ja, gute Frage. Also wichtig ist einfach, dass egal, wofür man halt sich interessiert im Leben, dass man einfach dranbleibt, ne? Dass man Vollgas gibt in dem, was man selber cool findet. Und selbst wenn es untypisch ist, wie bei mir war das ja auch ein bisschen ein untypischer Werdegang zum Influencer, okay? Aber es gibt viele, viele Sparten, wo Leute dann wirklich schnell viel Spaß finden. Und ich finde, das sollte man einfach, solange man gerade auch noch jung ist, solange man Fehler machen kann, sollte man das probieren und einfach loslegen.
1: Und wie bist du dann zu dieser Messe hier gekommen? Also bist du bei Back to Roots unter Vertrag oder warum bist du als Influencer dann hier auf der Messe?
2: Ich bin nicht bei Back to Roots. Ich wurde aber gefragt von Baumi. Also der ist bei Back to Roots und der kennt mich auch schon relativ lange, auch noch aus dem alten Management. Und dementsprechend bin ich einfach eingeladen worden von quasi einem Freund und bin dann gekommen.
1: Vielen Dank, sehr schön, dass du es ins schöne Bayern geschafft hast. Du wohnst ja in Österreich, soweit ich weiß.
2: Ja, richtig, genau.
1: Österreich ist ja wenigstens bei Bayern ein bisschen von der Kultur ein bisschen näher dran als zum Beispiel Köln.
2: Ja, das kann man, glaube ich, schon so sagen. Also ich fühle mich hier aufgehoben. Ich bin ja sowas wie der Bürgermeister, wenn ich hier nach Bayern komme. Viele Leute verneigen sich und so. Das ist schon ganz cool.
1: Okay, dann war es das. Und vielen Dank erstmal für deine Zeit. Und ich wünsche dir noch viel Spaß hier auf der WeCreate.
2: Ich sag danke. Dankeschön.

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0: 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Und wir sind auf der WeCreate in Fürth.
1: Und bei mir ist KuchenTV. Hallo.
2: Was geht, meine Freunde? Ich weiß nicht, ob das Radio, warum gucke ich in die Kamera?
1: Ja, ganz ungewohnt, diesmal nie ohne Kamera zu sein.
2: Ja, wobei ich auch einen Online-Podcast hatte mal. Also eigentlich bin ich das gewohnt.
1: Was heißt, hattest?
2: Ja, dann hat das zeitlich nicht mehr gepasst. Man hat sich zu viel vorgenommen und dann habe ich das Projekt erstmal auf Eis gestellt. Aber vielleicht gibt es ein Comeback, mal gucken.
1: Ja, da sind wir auf jeden Fall gespannt.
3: Jo, Freunde der Weltmeisterschaft. Jo, Freunde der peinlichen Streams. Jo, Freunde der Blaulichtfilterbrillen. Jo, Freunde der Statements.
1: Erstes Mal WeCreate, wie ist es?
2: Ja, macht Spaß auf jeden Fall. Wir hatten gerade unsere Autogrammstunde und da gab es leider ein paar Probleme, sodass wir da irgendwie raus mussten. Schade, ich glaube, manche Leute haben jetzt kein Autogramm, kein Foto bekommen, aber stand vielleicht lange an, sowas dann immer doof. Ich hätte das einfach sonst durchgezogen. Wir haben jetzt hier draußen noch ein paar Fotos und Autogramme gegeben. Ja, und jetzt streamen wir noch ein bisschen. Gleich habe ich noch einen Auftritt bei Cassius Clay mit auf der Bühne. Und dann haben wir heute Abend noch ein kleines Beisammenkommen bei einer gemütlichen Runde Werwolf.
1: Du hattest ja in einem deiner Videos gesagt, du hoffst, dass ein paar Leute zu deiner Autogrammstunde kommen, sonst wird es peinlich. Sind jetzt genug gekommen?
2: Ja, also es waren wirklich sehr, sehr viele. Also erstmal danke an jeden, der da am Start gewesen ist. Hat mich sehr gefreut, so viele von euch gesehen und kennengelernt zu haben. Tatsächlich war die Schlange irgendwie durch die ganze Halle. Also es war schon echt krass. Wie gesagt, bisschen schade dann, dass wir am Ende dann, es wurde erst abgebrochen und dann habe ich gesagt, ich mache draußen weiter. Kann sein, dass jetzt einige Leute dann echt umsonst anstanden. Das tut mir auf jeden Fall leid. Aber ich mache Video gegen die WeCreate und dann ist, denke ich mal, alles gut.
1: Was würdest du sagen, was ist das Besondere? Warum sollte man genau hier auf die WeCreate kommen? Zum Beispiel, wir waren die letzten Mal auch auf der Gamescom. Was ist da der Unterschied?
2: Ich finde, bei der WeCreate ist es auf jeden Fall gemütlicher. Es ist nicht so voll. Es ist ja, also sage ich mal jetzt auch von der Location, relativ klein. Also gerade wenn man das mit der Gamescom vergleicht. Und ich finde, die Leute, die sind eigentlich alle super chillig. Ich meine, gerade ich jetzt als Influencer habe hier so meine Bubble auch um mich rum mit Jakob Rätsel, Annie the Duck, Joss Nero und so. Das sind ja auch Privatleute, mit denen ich halt abhänge. Und auch so jetzt die Zuschauer und Leute, die ich hier so sehe und kennengelernt habe, waren eigentlich alle wirklich super korrekt. Das ist so ein cooler Vibe. Das ist irgendwie, weiß ich nicht, wie sagt man das, weil es ist nicht so überfüllt wie bei der Gamescom zum Beispiel.
1: Ja, das kann ich tatsächlich bestätigen. Wir stehen hier gerade draußen auf der Terrasse und es ist wirklich total entspannt. Man kann sich sehr gut unterhalten. Hier sitzen auch die Leute, unterhalten sich ganz entspannt.
2: Ja, und das ist einfach ein cooler Vibe hier.
1: Ich habe ADS, du hast in deinen Videos erzählt, dass du ADS hast. Was würdest du jungen Leuten mit ADS auf den Weg geben, damit die vielleicht ein bisschen besser damit klarkommen?
2: Das ist eine gute Frage. Ich glaube, ich wusste ja schon so als mit 6, dass ich ADHS habe. Man hat sich da nie so Gedanken drüber gemacht. Und ich glaube, dass es schon wichtig ist, sich da auch so zu informieren, wie man so funktioniert, was für Schwierigkeiten man halt auch haben kann. Weil wenn man das so aktiv in seinem Kopf hat, gibt ja auch zum Beispiel gute Bücher und so weiter dazu, dann kann man vielleicht sein eigenes Verhalten auch in vielen Situationen halt besser reflektieren, was einem auf jeden Fall dann hilft. Für mich persönlich auf jeden Fall hat Medikation einfach halt geholfen. Am besten mal mit einem Psychiater sprechen, Therapeuten, ob das halt eine Möglichkeit ist. Und ich glaube, das ist so auf jeden Fall der beste Weg, um besser damit umzugehen.
1: Alles klar, dann danke für das Interview. Jetzt war ich auch endlich mal live in einem Kuchen-TV-Stream, das war eigentlich der ganze Grund dafür. Aber trotzdem vielen Dank und viel Spaß auf der WeCreate.
2: Gerne, viel Spaß, Jungs.

0: Ich freue mich in erster Linie, dass sich eventuell was etabliert, was so den Süden Deutschlands ein bisschen abdeckt. Ja, wir haben halt so Köln als Event, wo viele Creator rumhängen. Wir haben die Polaris in Hamburg und die WeCreate jetzt halt hier in Fürth. Und deswegen haben wir uns auch gedacht, auch wenn es sehr spontan war, dass wir halt auf jeden Fall in Anführungsstrichen mal hier runterkommen. Also ja, ich habe mich sehr gefreut. Ich war noch nie hier.
1: Ich habe letztens im Podcast mit Vocus Delirium zusammen mit Feldi und Kircho gehört, dass du noch gar nicht so lange von der WeCreate wusstest. Wann wurdest du denn jetzt tatsächlich eingeladen? Wann hast du dich entschieden, überhaupt zu kommen?
0: Es war genau der Podcast. Also beziehungsweise ich hatte WeCreate Logo vorher irgendwie schon mitbekommen, aber sonst nicht viel. Und Feldi und Kircho, also Young Feldsalat und Kircho, haben uns halt gefragt, ob wir nicht Bock hätten, doch noch zu kommen, auch wenn es ein bisschen spontan ist. Dann mussten wir allerdings noch ein bisschen was umlegen und haben dann entschieden, ja komm, was soll's. Also rein 8 Stunden ins Auto und los.
2: Habt ihr Bock? Dann würde ich sagen, einen ganz großen Applaus für Vocus Delirium!
3: Oh Gott, um Gottes Willen.
2: Kircho!
3: Hört man uns?
4: Ja, oder?
3: Spannend.
4: Man hört uns, das ist die erste Frage, die du stellst. Hey, ist so ein geiles Gefühl.
3: Hallo und herzlich willkommen.
4: Ja, sorry. Hallo und herzlich willkommen zu Vocus Delirium.
1: Also mich freut es auf jeden Fall, dass ihr hier seid und dass wir auch dieses Interview führen können. Was würdest du sagen, ist jetzt das Besondere hier an der Messe? Warum sollte man denn überhaupt als Zuhörer jetzt nächstes Jahr, wenn das wieder stattfindet, überhaupt kommen?
0: Es ist ja das erste Mal, dass die WeCreate stattfindet. Und ich finde es halt grundsätzlich schön, wenn man so ein bisschen was an, ich sag mal, kleineren Events hat. Ein bisschen familiärere Events, würde ich es jetzt tatsächlich auch nennen. Einfach, weil man die Möglichkeit hat, die Zeit hat, wirklich sich mal auszutauschen mit den Leuten. Also wirklich sich mal zu unterhalten mit den Leuten. Wirklich einfach mal auch hier eine Frage zu beantworten oder da mal irgendwie ein Gespräch zu führen. Ne? Das kannst du halt auf so riesigen Messen einfach nicht machen. Also A, ist es zum Teil ein Sicherheitsrisiko. B, wirst du von irgendwelchen Securities immer weitergeschubst. Und hier ist es wirklich einfach so, dass man ganz normal sich unterhält, rumlaufen kann, man hat genug Zeit, man muss die Leute nicht irgendwie so abfertigen, damit jeder mal irgendwie ein Foto kriegt, sondern man kann sich wirklich einfach mal hinstellen und auch einfach mal 10 Minuten schnacken. Und das genieße ich tatsächlich sehr, weil ich es immer sehr mag, so die Gesichter aus der Community dann eben auch zu sehen, weißt du?
1: Das ist mir tatsächlich auch schon aufgefallen, dass man hier deutlich mehr und entspanntere Zeit hat als auf zum Beispiel der Gamescom, wie du selber erwähnt hast. Allein weil es auch noch nicht so überfüllt ist. Wir stehen hier, das kann ich mal ganz kurz sagen, wir stehen hier mitten in der Stadthalle Fürth, wirklich in der, zwischen der großen und der kleinen Stadthalle, ganz entspannt hier auf dem Floor und unterhalten uns. Es sind wirklich entspannte Zeiten hier, wenn man sich mal mit Creator unterhalten will.
2: Und es wird wild. Schauen wir mal, ob wir hier die Stimmen der Bösewichte erkennen.
5: Und falls nicht, kann ich immer nur jedem raten, schnellstmöglich die Beine in die Hand zu nehmen. Und mein Tipp Nummer 1, den ich jedem immer wieder mitgeben möchte, egal in welchem Kontext: Umgebt euch mit Menschen, die euch gut tun.
1: Du bist ja letztens umgezogen von Berlin nach Hamburg. Wie gefällt dir deine neue Stadt?
0: Oh, extrem gut. Also wirklich, ich bin super happy in Hamburg. Ich fühle mich richtig zu Hause. Ich habe ja meine persönliche Fremdenführerin dabei. Also Lena hat ja jahrelang in Hamburg gewohnt. Und deswegen wird mir einfach alles gezeigt, was wichtig und cool ist, so nach dem Motto. Aber ja, ich mag den Menschenschlag total gerne. Ich mag einfach die Gegend. Ich mag, dass Hamburg so unfassbar grün ist. Und in erster Linie ist es tatsächlich so, dass perfekte Zuhause, wenn man so krass die Schnauze voll von Berlin hat.
1: In deinen Podcasts und vor allem in deinen Reactions jetzt auf die neuen Jay Riddle Videos redest du mal viel auch über, ich sag mal, Mental Health, aber nicht in der Mental Health Bubble, sondern im positiven Sinne. Was ist so eine Sache, die du jungen Menschen denn noch gerne mitgeben würdest?
0: Also erstmal, was mir ein bisschen wichtig ist, ist, dass man dieses Mental Health Bubble ist auf irgendeine ganz weirde, sehr komische und falsche Art und Weise ein negativ besetzter Begriff für einige. Was aber in erster Linie daran liegt, meiner Meinung nach, muss ich jetzt hier betonen, dass der Begriff so okkupiert wird, so besetzt wird von Leuten, die das ganz oft für sich so als Waffe benutzen. Und das finde ich nicht in Ordnung, weil nur weil man sich mit dem Thema Mental Health beschäftigt, heißt das nicht, dass man vernünftige Kommunikation oder Konfrontation scheuen muss. Im Gegenteil.

0: Sollte man nicht. Eben um zu lernen, Grenzen klar abzustecken, um zu lernen, für sich einzustehen, um zu lernen, aber auch zum Beispiel ein bisschen Resilienz zu bilden, auch mal zu akzeptieren, dass jemand nicht meiner Meinung ist, auch mal zu akzeptieren, dass mich jemand konfrontiert und ich eventuell da auch entweder eine Grenze aufzeigen muss oder irgendwie zu meiner Meinung stehen und die verteidigen muss und so, weil ich finde, das ist wichtig. Und diese Diskurskultur, die geht uns so ein Stück weit verloren, wenn immer alle Leute nur so auf rohen Eiern vor sich hintanzen und versuchen, so konform wie möglich jedem gegenüber zu sein. Und das ist das, was Mental Health eben nicht ist. Sondern es ist zu lernen, für sich einzustehen, aber auch andere zu akzeptieren und da irgendwo einen Mittelweg zu finden, der für alle wirklich funktioniert. Ja, das ist so ein bisschen der Inbegriff von Leben und Leben lassen auf die positivste Art und Weise. Und was ich mitgeben möchte, gerade jungen Menschen, ist: Umgebt euch mit Menschen, die euch gut tun. Das ist das Wichtigste, was es gibt. Haltet euch fern von Leuten, die euch klein halten. Haltet euch fern von Leuten, die, wenn ihr begeistert von was sprecht, das Thema wechseln. Weil das zu erkennen ist wichtig. Und umgebt euch mit Menschen, die sich ehrlich für euch freuen können und die euch gut tun.
1: Dankeschön, das waren noch wunderschöne letzten Worte. Dann wünschen wir dir noch viel Spaß hier auf The Recreate und hoffentlich bis zum nächsten Mal.
0: Ja, sehr gerne, ey. Und euch noch ganz viel Spaß und viel Erfolg. I'll be back.

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0: Ihr hört Free Spirit Jugendradio auf Max Neo. Ich bin die Pia.
1: Und ich bin der Andi.
0: Und wir waren auf der WeCreate. Jetzt stehen wir vor der Stadthalle Fürth. Ist vorbei, voll schade. Und es war einfach cool. Ich bin wirklich positiv überrascht, weil im Gegensatz zur Gamescom, wie es auch alle Creator schon gesagt haben, echt viel weniger los war. Man super sich mit den Creatoren unterhalten konnte und es hat echt einfach Spaß gemacht. Coole 2 Tage. Was sagst du denn dazu, Andi?
1: Ja, ich fand es tatsächlich auch überraschend. Man kam rein und es war nichts los. Das ist man von Messen einfach nicht gewöhnt, dass einfach nichts los ist, in Anführungszeichen. Das klingt im ersten Moment negativ, aber ist natürlich super positiv gemeint. Es ist auch wenig geboten, also als außenrum, aber dafür gibt es ein gutes Rahmenprogramm. Es gibt sehr viele Bühnenshows und Autogrammstunden und es ist ja auch nicht der Sinn der Messe, dass man sagt, man, wie auf der Gamescom, man zockt hier noch das ein oder andere Game oder sonst irgendwas, sondern das ist ja wirklich ein Community-Event, wo man sich mit seinen Lieblings-Creatern unterhalten kann und das hat es tatsächlich sehr gut geschafft, genau das zu sein. Die ganzen Creator waren auch alle super nett, die standen auch tatsächlich immer in der Halle rum, man haben sich super viel unterhalten mit jemandem, also auch in einem total netten und freundschaftlichen Ambiente, kann man schon fast sagen. Also ich bin wirklich, wirklich positiv überrascht von dieser ersten WeCreate hier in Fürth und hoffe einfach, dass das nächstes Jahr im selben Rahmen nochmal stattfindet.
0: Ja, voll der Geheimtipp. Also Leute, kommt nächstes Jahr auch hierher. Wirklich cool.
1: Und das war eine Stunde Free Spirit Jugendradio auf Max Neo. Mein Name ist Andi.
0: Und ich bin die Pia.
1: Und wir sagen
0: tschüss.
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